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1: Alles rübig auf den Strassen im Sendegebiet 20 Meldungen. Guter Start ins Samstag, es ist 5 von 7.
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2: Mit dem Marco Huber. Guten Morgen. Die Waffenruhe zwischen Israel und der Hisbollah-Miliz im Libanon soll verlängert werden. Die Rede ist von einer Verlängerung von 45 Tagen, wie das US-Aussenministerium mitteilt. Anfang Juni soll es auch weitere Gespräche mit Vertretern von beiden Seiten geben. Die USA vermittelt dabei. Die Waffenruhe ist in den letzten paar Wochen von beiden Seiten her immer wieder verletzt worden. Die Demokraten dürfen im US-Bundesstaat Virginia die Grenzen der Wahlkreis nicht neu ziehen. Der Supreme Court, das höchste US-Gericht, hat einen Antrag dazu abgelehnt. Die Demokraten haben wegen der Zwischenwahlen im nächsten November die Grenzen der Wahlkreis so verschieben, dass sie bessere Chancen auf Sitzgewinn haben. Die Wahlberechtigten im Bundesstaat Virginia haben dieser neuen Anordnung der Wahlkreis zugestimmt. Das Gericht hat die Abstimmung dann aber für ungültig erklärt. Auch in anderen US-Bundesstaaten gibt es Pläne, um den Wahlkreis neu anzuordnen. Der amerikanische Flugzeughersteller Boeing kommt einen ersten Grossauftrag aus China über. China hat 200 Flugzeuge von Boeing bestellt, wie das Unternehmen bekannt gegeben hat. Mit diesem Grossauftrag steigt der Konzern wieder in wichtige chinesische Märkte ein. Zuletzt hat der Konzernchef von Boeing, der US-Präsident Donald Trump, auf seinem Staatsbesuch zu China begleitet, um dort Produkte und Dienstleistungen zu verkaufen. Zum Sport. Der Schweizer Eishockey-Nationalmannschaft gelingt an der Heim-WM ein Traumstart. Die Schweizer schlagen den amtierenden Weltmeister USA im ersten Spiel mit 3:1.
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2: Heute ist es wechselhaft mit Regen. Am Nachmittag kann es dann auch Aufhellungen geben. Aktuell messen wir in der Stadt Zürich 6 Grad, Herliberg und Urdorf 5 Grad. Morgen am Sonntag ist es dann mehrheitlich trocken und zum Teil auch sonnig.
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1: Er ist eine Schweizer Musiklegende. Im März ist er 80 geworden, aber füllt immer noch Konzertsaal. Bald kommt der Pepe Lienhardt in die Gegend. Alle Details dazu nach 3 Songs. Gutes Weekend euch.
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Guten Morgen und guten Start ins Samstag mit Radio Zürichsee. Ihr wisst jetzt, noch mehr Musik bei uns und ich habe die grossen Namen parat. Aus den 80ern, der Bon Jovi. Ja, ich habe viele Fans, ja. Inner Circle aus dem 94 habe ich auch. Und zuerst Lisa Stansfield mit All Around the World. Und da gibt sie die Stelle im Lied, wo sie singt, Been Around the World and Ai Ai Ai. Und die drei Ai Ai Ai, die sind quasi keine faule Eier im Song. Ist in der ersten Songversion einfach ein Platzhalter gewesen, weil der Text noch nicht fertig war. Aber das Ai Ai Ai, das hat dann gefallen. Und jetzt ist ja das Ai Ai Ai halt drin. Ai Ai Ai.

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1: Keine Meldungen, ihr habt freie Fahrt auf der Straße im Sendegebiet. Kommt gut ans Ziel. 5 vor 8 am Samstag.
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2: Mit dem Marco Huber. Guten Morgen. Die Waffenruhe zwischen Israel und der Hisbollah-Miliz im Libanon soll verlängert werden. Die Rede ist von einer Verlängerung von 45 Tagen, wie das US-amerikanische Außenministerium mitteilt hat. Anfang Juni soll es dann auch weitere Gespräche mit Vertretern von beiden Seiten geben unter Vermittlung der USA. Die Waffenruhe ist in den letzten paar Wochen von beiden Seiten her immer wieder verletzt worden. Der US-Präsident Donald Trump ist weiterhin offen für Waffenverkäufe auf Taiwan. Waffenlieferungen sind bei Verhandlungen ein wichtiges Argument, hat Donald Trump nach seinem Staatsbesuch jüngst in China zum Sender Fox News gesagt. In nächster Zeit soll es einen Entscheid zu Waffenverkäufen auf Taiwan geben. China lehnt das entschieden ab, weil China Taiwan als sein Staatsgebiet anschaut. Der britische Premierminister Keir Starmer kommt von der eigenen Partei immer mehr unter Druck. Die Labour-Partei hat angekündigt, dass sich der Politiker Andy Burnham für einen Sitz im Abgeordnetenhaus darf bewerben. Er ist aktuell Stadtpräsident von Greater Manchester und gilt als Spitzenkandidat für eine mögliche Nachfolge von Keir Starmer. Damit er aber neue britische Regierungschef kann werden, muss er zuerst den Einzug ins Parlament in London schaffen. Der Premierminister Starmer ist immer mehr unter Druck gekommen, nachdem die Labour-Partei bei den letzten Regionalwahlen viele Sitze verloren hat. Zum Sport: der Schweizer Eishockey-Nationalmannschaft gelingt an der Heim-WM der perfekte Start ins Turnier. Die Schweizer schlagen den amtierenden Weltmeister USA zu Zürich mit 3:1.
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2: Heute ist es wechselhaft mit Regen. Am Nachmittag kann es dann Aufhellungen geben. Aktuell messen wir in der Stadt Zürich 7 Grad, zu Rüschlicken und zu Embrach 6 Grad. Der Sonntag ist dann trocken und zum Teil sonnig. Am Montag ist es dann mehrheitlich bewölkt und zum Teil gibt es auch Regengüsse.
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1: Das war ja mal ein Startschuss für die Eishockey-WM. Wir haben es gehört, unsere Männer verstreichen der aktuelle Weltmeister USA. Da wäre ich gerne im Stadion dabei gewesen. Wenn ihr auch mal wollt, go WM live schauen im Stadion. Wir verlosen Tickets. Alles dazu in 11 Minuten.
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Samstagmorgen, schön startet ihr mit Radio Zürich einen neuen Tag. Und man kann sagen, es ist angerichtet. Einerseits vom Wetter her passt es wieder bäumig zum Eishockey. Und nach dem 3:1 gestern über den amtierenden Weltmeister USA sind wir voll im WM-Modus. Und wenn ihr auch mal so ein Spiel live im Stadion schauen wollt, wir haben Tickets für euch. Am 21. Mai, Schweiz gegen Grossbritannien, Swiss Life Arena Zürich, schon längstens ausverkauft. Aber wir haben noch Tickets auf die Seite hier für euch. Das Stück kostet immerhin 240 Franken. Die Verlosung läuft bei uns auf Insta. Wer nicht mitmacht, der muss halt dann zuhause auf dem Sofa schauen, ohne gute Stimmung und mutmaßlichem Kantersieg. Also, bei uns auf Insta mitmachen und dann vielleicht, wie von Zauberhand, WM-Tickets gewinnen. Apropos Zauberhand, der Song Abracadabra Simsalabim von Steve Miller habe ich für euch parat gemacht. Zuerst aber gerade einen anderen aus den 80ern, der wunderbar zum heutigen Wetter passt. Quasi der Song gewordene Regentanz von Jermaine Jackson und der Piazzadora. Gut.

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0: Stadt.
1: Zürich am Samstag, guten Morgen. Und ein Weihnachtel fast ein bisschen bei uns. Also nicht wegen dem Wetter, das wird schon wieder anders. Aber nach Tickets für die Eishockey-WM habe ich für euch schon bald Tickets für das Musical Chaplin am Walensee. Der Sir Charles Spencer Charlie Chaplin hat heute Geburtstag. 137 Kerzli auf der Torte. Billett fürs Musical gibt es bei mir nach der 9. Und auch heute haben wir wieder die grosse Musik mit viel Aha-Effekt. Simply Red aus den 90er, Tina Turner aus dem 86er und das da aus Norwegen, A

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9: Ihr habt freie Fahrt auf der Straße im Sendegebiet. Wenn ihr etwas beobachtet, könnt ihr es jederzeit durchgehen auf unsere gratis Verkehrshotline 0800 60 60 60. Gute Fahrt, guten Samstag. 5 von 9 haben es.
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10: Mit dem Marco Huber. Guten Morgen. Die Idee von einem Päckchen zur Finanzierung von der Armee und der AHV kommt laut der CH Media Zeitung Auftrieb über. Swissmem, der Branchenverband der Schweizer Tech-Industrie, hat eine gemeinsame Mehrwertsteuererhöhung für die beiden Bereiche vorgeschlagen. Swissmem schlägt konkret vor, die Mehrwertsteuer befristet um je 0,5 bis 0,6 Prozentpunkte für die Armee und für die AHV zu erhöhen. So eine Idee hat der St. Galler Mitteständerat Benedikt Würth schon vor gut 2 Jahren lanciert. Erste konkrete politische Diskussionen für eine Verknüpfung von Armee- und AHV-Finanzierung könnten schon nächste Woche starten, wenn sein Vorstoss ein weiteres Mal Thema in der Parlamentarischen Finanzkommission ist. Der britische Premierminister Keir Starmer kommt von der eigenen Partei immer mehr unter Druck. Die Labour-Partei hat angekündigt, dass sich der Politiker Andy Burnham für einen Sitz im Abgeordnetenhaus darf bewerben. Er ist aktuell Stadtpräsident von Greater Manchester und gilt als Spitzenkandidat für eine mögliche Nachfolge von Keir Starmer. Damit er aber neuer britischer Regierungschef kann werden, muss er zuerst den Einzug ins britische Parlament zu London schaffen. Der Premierminister Starmer ist immer mehr unter Druck gekommen, nachdem die Labour-Partei bei den letzten Regionalwahlen viele Sitze verloren hat. Der US-Präsident Donald Trump ist weiterhin offen für Waffenverkäufe auf Taiwan. Waffenlieferungen seien bei Verhandlungen ein wichtiges Argument, hat Donald Trump nach seinem Staatsbesuch zu China zum Sender Fox News gesagt. In nächster Zeit soll es einen Entscheid zu Waffenverkäufen auf Taiwan geben. China lehnt das entschieden ab, weil China Taiwan als sein Staatsgebiet anschaut.
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10: Heute ist es wechselhaft mit Regen, am Nachmittag kann es dann aber auch Aufhellungen geben. Aktuell messen wir in der Stadt Zürich 8 Grad, Eck und Stiersdorf 7 Grad. Der Sonntag ist dann trocken, zum Teil auch sonnig. Am Montag ist es dann mehrheitlich bewölkt und zum Teil gibt es wieder Regengüsse.
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9: Er ist der grösste Komiker aus der Stummfilmzeit, aber gar nicht verstaubt oder nur schwarz-weiss. Der Charlie Chaplin kommt als Musical auf die schönste Open-Air-Bühne und ich verschenke Tickets. Ihr könnt, nein, ihr müsst parat sein, in knapp 12 Minuten.
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Samstag mit Radio Zürichsee und ich merke gerade, dass ich mein ganzes Leben noch nie einen Blumenstrauß geschenkt bekommen habe. Von niemandem. Es hat mir das echt zu denken gegeben. Egal. Gut, ich wüsste auch nicht, ob ein Blumenstrauß dann in Kompost kommt, wenn er das Ende erreicht hat. Wichtig ist auf jeden Fall, dass wir euch einen richtigen Blumenstrauß an Musik immer haben. Auch von dem Stil her, die nächsten drei sind so richtig divers, ist ja heute ganz wichtig. Klein elektronischer Bum-Bum mit dem Robert Miles Honey, richtig guter Rock von so richtig divers, ist ja heute ganz wichtig. Klein elektronischer Bum-Bum mit dem Robert Miles Honey, richtig guter Rock von

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7: Alles ruhig auf der Straße im Sendegebiet. Wenn ihr etwas seht, ihr kennt die magischen Zahlen, um eure Meldungen durchzugehen. 0800 60 60 60. Danke vielmals. 5 vor 10 ist.
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8: Mit dem Marco Huber. Die Idee von einem Päckchen Armee AHV kommt laut der CH Media Zeitung Auftrieb über. Swissmem, der Branchenverband von der Schweizer Tech-Industrie, hat eine gemeinsame Mehrwertsteuererhöhung für die beiden Bereiche vorgeschlagen. Der Verband schlägt konkret vor, die Mehrwertsteuer befristet, um je 0,5 bis 0,6 Prozentpunkte zu erhöhen. So eine Idee hat der St. Galler Mitte-Ständerat Benedikt Würth schon vor gut 2 Jahren lanciert. Erste konkrete politische Diskussionen für so eine Verknüpfung von Armee- und AHV-Finanzierung könnten schon nächste Woche starten, wenn sein Vorstoß ein weiteres Mal Thema in der Finanzkommission vom Parlament wird. Der Euro Airport in Basel kann seine Hauptpiste wieder in Betrieb nehmen. Wegen günstigen Wetterbedingungen und dem Fortschritt der Bauarbeiten läuft der Flugbetrieb auf dem drittgrössten Schweizer Flughafen ab heute wieder normal. Neben der Hauptpiste ist auch das Terminal modernisiert worden. Neu gibt es am Basler Flughafen außerdem auch Anlagen, um das Gepäck selbstständig aufzugeben. Das US-Militär meldet, dass der Vizechef von der Terrormiliz IS getötet worden ist. Er sei bei einer Aktion in Nigeria getötet worden, schreibt der US-Präsident Donald Trump auf seiner Plattform Truth Social. Auch die nigerianischen Streitkräfte seien an dieser Aktion beteiligt gewesen. Die Handlungsfähigkeit vom IS sei damit deutlich geschwächt worden.
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8: Am Morgen hat es noch ein bisschen Regen gehabt, jetzt tut es aber immer mehr auf. Aktuell messen wir in der Stadt Zürich 9 Grad, zu Richterswil und Soizach 8 Grad. Der Sonntag ist dann insgesamt trocken, zum Teil auch sonnig. Am Montag ist es dann mehrheitlich bewölkt und zum Teil gibt es auch wieder Regengüsse.
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7: Wenn ihr im Zürich Oberland unterwegs seid, dort gibt es in diesen Tagen eine Ballung von Minnesänger, Gaukler, Bader und Wegelagerer. Aber alles okay, müsst keine Angst haben. Wir machen miteinander Zeitreise nach drei Songs.
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0: Samstag mit Radio Zürichsee und noch mehr Musik. Auf der Warteliste habe ich zwei starke aus den 80er von Barclay James Harvest und Ray Parker Jr. Zuerst jetzt aber zu anderen Minisängern und Troubadouren, zu Henker, Zofen und Druiden. Zivil ist das Wochenende das Mittelalterspektakel. Parat für eine Zeitreise? Hört, hört, ihr Weiber und Mannen, im Zürcher Obergau tut sich ein Spektakel begeben, als käme die Vergangenheit wieder zum Leben. So fraget ihr euch, hätten die Menschen von einst schon das gekannt, was uns heute so vertraut? Die holde, unerschrockene Maid, die Züllig Isabelle, hat sich in die Archive gewagt und die Pergament durchforstet. Oder anders gesagt, Zeug von heute ist früher übertreibt.
1: Während er damals mit den kabellosen Kopfhörern am Telefonieren war, wäre er direkt auf dem Scheiterhaufen gelandet, weil die Leute gemeint hätten, ihr redet mit Dämonen. Homeoffice hat es damals gar nicht gegeben. Wer nicht auf dem Feld gestanden ist, ist am nächsten Tag am Pranger vom ganzen Dorf mit faulen Tomaten beschmissen worden. Statt das schnelles WhatsApp vom Arbeiten auszuschicken, dass man doch ein bisschen länger hat, hätte er eine Brieftaube loslassen müssen, in der Hoffnung, dass sie nicht von einem Habicht gefressen wird.

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Schön und gutes Weekend hier mit dem besten Sound von Radio Zürichsee. Und apropos, schon lustig, wie schnell ein Musik kann irgendwo hinnehmen, irgendwo herbringen und vielleicht auch irgendwo herschleudern. Das geneigte Ohr bei dem. Schnelle Flüger, wilde Luftmanöver, dünne Liebesgeschichte, aber einfach ein richtig guter Kinofilm. Top Gun. Und wir gratulieren zum Jubiläum. Genau heute, vor 40 Jahren, ist er ins Kino gekommen. Und das feiern wir jetzt mit Musik ab dem Soundtrack. Der Kenny Loggins mit Danger Zone. Und nachher auch noch aus den 90er Jahren Sinéad O'Connor mit einer friedlichen Ballade. Musik, die Bäume in Sam

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8: Es hat einen Unfall gegeben, darum haben der Stau auf der A4 Richtung Brunnen zwischen der Affolter und dem Albis und der Verzweigung Plegi. Dann haben der stockende Verkehr im Grossraum Zürich auf der A1 Nordring Richtung St. Gallen zwischen dem Limmatal Kreuz und dem Guberstenil und auf der A3 auf dem Westring Richtung Basel Stau zwischen Urdorf Nord und am Limmataler Kreuz. Alle Verkehrsmeldungen findet ihr auch immer in der Übersicht auf radiozürichsee.ch oder in unserer Radio Zürichsee App. Allen unterwegs weiterhin eine gute und eine sichere Fahrt. Es ist 5 vor 11.
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8: Mit dem Marco Huber. Die Idee von einem Päckchen zur Finanzierung von Armee und AHV kommt laut der CH Media Zeitung Auftrieb über. Swissmem, der Branchenverband der Schweizer Tech-Industrie, hat eine gemeinsame Mehrwertsteuererhöhung für die beiden Bereiche vorgeschlagen. Der Verband schlägt konkret vor, die Mehrwertsteuer befristet, um je 0,5 bis 0,6 Prozentpunkte zu erhöhen. So eine Idee hat der St. Galler Mitte-Ständerat Benedikt Würth schon vor gut 2 Jahren lanciert. Erste konkrete politische Diskussionen für eine Verknüpfung von Armee- und AHV-Finanzierung könnten schon nächste Woche losgehen, wenn sein Vorstoss ein weiteres Mal Thema in der Finanzkommission vom Parlament ist. Die russische Regierung hat den Staatsbesuch von Präsident Wladimir Putin zu China angekündigt. Nächste Woche am Dienstag und am Mittwoch soll er vom chinesischen Staatschef Xi Jinping empfangen werden. Beim Besuch geht es nach Angaben vom Kreml um die Beziehungen zwischen den beiden Ländern und um verschiedene internationale Probleme. Erst gerade diese Woche ist bereits der US-Präsident Donald Trump zu China auf Staatsbesuch gewesen. Das US-Militär meldet, dass der Vizechef von der Terrormiliz IS getötet worden ist. Er sei bei einer Aktion in Nigeria eliminiert worden, schreibt der US-Präsident Donald Trump auf seiner Plattform Truth Social. Auch die nigerianischen Streitkräfte seien an dieser Aktion beteiligt gewesen. Die Handlungsfähigkeit des IS sei damit deutlich geschwächt worden.
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8: Es gibt immer mehr Aufhellungen im Verlauf des Tages. Aktuell messen wir in der Stadt Zürich 10 Grad, Meilen und Regensdorf 9 Grad. Der Sonntag ist dann trocken und zum Teil auch sonnig. Am Montag ist es dann mehrheitlich bewölkt und es gibt ab und zu auch Regengüsse.
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9: So in unserem Alter ist es ja so, wenn man einmal etwas gemacht hat, dann ist es sofort Tradition. Und man macht es jedes Jahr wieder. Ein Ausflug, ein Treffen oder sonst etwas. Genau gleich bei unserem Nostalgie Rewind Festival. Erst einmal gemacht, aber schon fix Tradition. Alles dazu nach 3 Songs.
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8: Es hat einen Unfall auf der A4 Richtung Brunnen zwischen Affoltern am Albis und der Verzweigung Plegi. Darum haben wir dort Stau, Zeitverlust über eine halbe Stunde. Dann haben wir stockenden Verkehr auf dem Nordring Richtung St. Gallen zwischen dem Limmataler Kreuz und dem Gubristunnel. Und auf dem Westring haben wir Stau Richtung Basel zwischen Urdorf Nord und dem Limmataler Kreuz. Wenn ihr sonst noch etwas beobachtet habt, meldet uns das gerne zu jeder Zeit auf unsere gratis Verkehrshotline Nummer 0800 und 3x60. Kommen weiterhin gut und sicher an euer Ziel.
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nicht so einfach. Drei Worte. Das können wir ja auch mit jeder Musikerin und jedem Musiker machen. Schon bald habe ich für euch sie, wo provokant, wandelbar und ikonisch ist. Natürlich die Madonna. Oder auch der Nächste hat das Attribut eiskalter Blick, wasserstoffblonde Haare und Velokette um den Hals. Der britische Punkrocker Billy Idol wird an den diesjährigen American Music Awards für sein Lebenswerk ausgezeichnet. Da habe ich den Billy, das Idol, für euch mit Sweet.

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4: Noch immer beschäftigt den Unfall, was geht im Säuliamt A4 Richtung Brunnen zwischen der Folter und Albis und der Verzweigung Plegi. Dort haben wir Stau, Zeitverlust gut 40 Minuten. Dann haben wir stockenden Verkehr auf dem Nordring Richtung St. Gallen zwischen dem Limmataler Kreuz und dem Gubristunnel und Stau auf dem Westring Richtung Basel zwischen Urdorf Nord und dem Limmataler Kreuz. Alle Verkehrsmeldungen gibt es jederzeit in der Übersicht auf radiozürichsee.ch oder in der Radio Zürichsee App. Alle unterwegs weiterhin eine gute und eine sichere Fahrt. Es ist 4 vor 12.
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4: Mit dem Marco Huber. Die Idee von einer Päckli-Armee AHV kommt laut der CH Media Zeitung politisch Auftrieb über. Swissmem, der Branchenverband von der Schweizer Tech-Industrie, hat eine gemeinsame Mehrwertsteuererhöhung für die beiden Bereiche vorgeschlagen. Der Verband schlägt konkret vor, die Mehrwertsteuer befristet um je 0,5 bis 0,6% anzuheben. So eine Idee hat bereits der St. Galler Mitteständerat Benedikt Würth vor 2 Jahren lanciert. Erste konkrete politische Diskussionen für eine Verknüpfung von Armee und AHV-Finanzierung könnten schon gleich starten, wenn der Vorstoss nächste Woche ein weiteres Mal Thema in der Finanzkommission vom Parlament wird. Die Bundesrätin Elisabeth Bohm-Schneider hat an den Solothurner Literaturtag politisch Position bezogen. In ihrer Rede hat die SP-Bundesrätin vor den Folgen vor der SVP-Initiative gegen eine 10-Millionen-Schweiz gewarnt. Die Initiative würde den Schwung von der Schweiz bremsen und den Zusammenhalt vom Land brechen, hat sie gesagt. Die Kulturministerin hat an den Solothurner Literaturtag den Grand Prix Literatur übergeben, und zwar an die französisch-schweizerische Autorin Corinne Desarçons. Die russische Regierung hat den Staatsbesuch von Präsident Wladimir Putin in China angekündigt. Nächste Woche, am Dienstag und am Mittwoch, soll er vom chinesischen Staatschef Xi Jinping empfangen werden. Bei diesem Besuch geht es nach Angaben vom Kreml um die Beziehungen zwischen den beiden Ländern und um verschiedene internationale Probleme. Erst gerade diese Woche war der US-Präsident Donald Trump in China auf Staatsbesuch gewesen.
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4: Es wird immer mehr auf und es gibt dann eine Mischung aus Sonne und Wolken am Nachmittag. Aktuell messen wir in der Stadt Zürich 11 Grad, Wädischwil und Dübendorf 10 Grad. Der Sonntag ist eher trocken und zum Teil auch sonnig. Am Montag ist es dann dafür mehrheitlich bewölkt und zum Teil gibt es auch wieder Regengüsse.
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5: Die Temperaturen passen wunderbar zur Eishockey-WM und ich spüre es irgendwie. Das kommt richtig gut mit dem WM-Titel für uns. Und ich schicke euch ins Stadion an einen Match von unseren Eisgenossen. Detail nach 3 Songs.
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0: Zürich am Samstagmittag, gut sind ihr bei uns. Ihr habt sicher auch die Situationen im Leben, wo man nicht versteht. Und dann erst im Rückblick habe ich gemerkt, dass es doch für etwas gut war. Zum Beispiel diese Woche, der Schweizer ESC-Frust.
1: Switzerland, 0 points.
0: Natürlich traurig, dass wir nicht dabei sind. Dafür haben wir jetzt die Hände, die Augen und das Herz frei für anders. Statt heute dem musikalischen Gruselkabinett zuschauen, kann man den Schweizer Eishockey-Nazi im Spiel gegen Lettland Däumen drücken. Und apropos, wenn ihr mal wollt, einen Match von unseren Eisgenossen im Stadion geniessen, wir haben eine Verlosung auf Instagram. Am 21. Mai, Schweiz gegen Grossbritannien, Swiss Life Arena zu Zürich, schon längstens ausverkauft, aber wir haben noch ein paar Tickets für euch auf die Seite hier. Eins kostet immerhin 240 Franken. Wer da möchte gewinnen, müsst einfach auf Insta und dort mitmachen und dann gewinnt ihr vielleicht schon bald die Billette. Und jetzt Musik, die passt. Wenn ihr gewinnt, dann gibt es sicher ein Freudereisli. Da der Song von Roxette, Joyride. Und ihr dürft nicht aufgeben. Nie, auf keinen Fall bei so Sachen. Da aus den 80er Rick Astley mit dem Thema Never Gonna Give You Up.

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3: Zwei Meldungen aktuell aus dem Grossraum Zürich. A1 Richtung St. Gallen zwischen dem Blimmertaler Kreuz und dem Kubrestunnel. Dort stockt es und Stau haben wir auf dem Westring Richtung Basel zwischen Durdorf Nord und dem Blimmertaler Kreuz. Wenn ihr sonst noch etwas beobachtet habt unterwegs, meldet uns das gerne auf unsere gratis Verkehrshotline mit den Nummern 0800 und 3x60. Allen unterwegs weiterhin eine gute und eine sichere Fahrt.
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0: Natürlich ist ja Mittag und ich hoffe, dass ihr das Weekend so richtig geniessen könnt. Ja, einmal ein bisschen Lampen lassen. Lasst doch das Staubsaugen mal sein heute. Ja, ist doch dann die nächste Woche viel lässiger, wenn es amigs so richtig kroset und krüspelt und man merkt, dass es sich auch wirklich lohnt zum Saugen. Bei uns gibt's laufend so gute Tipps wie jetzt gerade der, zum Beispiel ein Ausflugstipp habe ich für euch zwischen 1 und 3 und dann natürlich auch etwas zum Gönnen. Jetzt zu der Musik, für euch parat aus den 90er die Herren.
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0: Dann aus dem 87er Michael Jackson und das da, zum eben den Staubsauger auf die Seite tun und geniessen. Ballade vom Balladenkönig Phil Collins.

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5: Es hat stockenden Verkehr auf dem Nordring Richtung St. Gallen zwischen dem Limmataler Kreuz und dem Gubristunnel und Stauhänder auf dem Westring Richtung Basel zwischen Urdorf Nord und dem Limmataler Kreuz. Alle Verkehrsmeldungen gibt es jederzeit in der Übersicht auf radiozürichsee.ch oder in der Radio Zürichsee App. Allen unterwegs weiterhin eine gute und eine sichere Fahrt. In 5 Minuten ist es 1.
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5: Mit dem Marco Huber. Der Schweizer Bundespräsident Guy Pachmelin kritisiert die EU und wirft der EU vor, gegen Abmachungen beim gemeinsamen Vertragspaket zu verstoßen. Dass die Schweiz nicht von den höheren Zöllen für Stahlprodukte ausgenommen werde, sei nicht akzeptabel, sagt der Guy Pachmelin heute gegenüber SRF. Er spielt dabei auf eine Ankündigung von der EU an, dass Stahllieferungen aus der Schweiz ab dem 1. Juli mit Zöllen von 50% sollen beleidigt werden. Das wäre eine Verdopplung gegenüber heute. Ebenfalls nicht hinnehmen können wir, dass die Schweiz in Zukunft Arbeitslosenentschädigung für Grenzgänger aus der EU vollständig müsse zahlen. Nur wenige Stunden, nachdem sich Israel und der Libanon auf eine Verlängerung der Waffenruhe geeinigt haben, hat es schon wieder Angriffe gegeben. Die israelische Armee hat Angriffe auf verschiedene Ziele im Süden des Libanon durchgeführt, wie ein Militärsprecher bestätigt hat. Mehrere Dörfer im Süden des Libanon sind evakuiert worden. Gestern Abend haben Israel und der Libanon unter Vermittlung der USA eine Verlängerung der Waffenruhe um 45 Tage vereinbart. Anfang Juni soll es dann weiter Gespräche mit Vertretern von beiden Seiten geben, wie es US-Aussenministerium angekündigt hat. Die Hisbollah-Miliz im Libanon lehnt solche Verhandlungen weiter ab. Der deutsche Autohersteller Mercedes-Benz zeigt sich offen für einen Einstieg in die Rüstungsindustrie. Europa müsse seine Verteidigungsfähigkeit ausbauen und wenn Mercedes-Benz da dabei eine positive Rolle könnte spielen, sei man parat dazu. Das hat der Mercedes-Konzernchef im Wall Street Journal gesagt. So ein strategischer Schritt müsse aber vor allem auch wirtschaftlich sinnvoll sein.
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5: Es ist eine Mischung aus Sonne, Wolken und einzelnen Regengüssen. Aktuell messen wir in der Stadt Zürich 12 Grad, Uetiken und Zefretiken 11 Grad. Der Sonntag ist trocken und zum Teil auch sonnig. Am Montag ist es dann mehrheitlich bewölkt und zum Teil gibt es auch wieder Regengüsse.
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6: Wir sind wieder mal auf Entdeckungsreise und heute sind wir im Naturzentrum Thurau zu Flach. Warum, dass das nicht nur für Herr der Ringe-Fans etwas ist und warum der Eisvogel wichtig ist. Die nächsten zwei Stunden und natürlich gibt es auch wieder etwas zu gewinnen für euch. Ich bin Martin Diener.
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1: Samstagnachmittag sind wir ja für euch regelmässig unterwegs und heute entdecken wir das Naturzentrum Thurauen zu Flach. Anreise mit der S-Bahn bis auf Henkert oder Rafts, dann mit dem Postauto bis auf Flach-Ziegelhütte und dann noch ein paar Minuten zu Fuß und schon ist man da. Die stellvertretende Leiterin Sonja Falkner.
2: Das Naturzentrum Thurauen, das liegt hier im Zürcher Wieland und ist hier zu den Thurauen. Das ist die grösste Auenlandschaft vom Schweizer Mittelland und wir gehören zu der Stiftung Paneco und haben das Ziel, Umweltbildung zu betreiben und Natur- und Artenschutz zu machen.
1: Eine Auenlandschaft. Auenland, das kommt den Fantasy-Freunden bekannt vor. Sind ihr alle Herr der Ringe-Fans?
2: Die Frage kommt immer wieder auf die Aufführungen und so. Ja, Auenland kennt man schon von Herr der Ringe, aber Auenlandschaft, das bedeutet eigentlich, das ist eine Landschaft um ein Gewässer, bei uns eben ein Fluss, darum ist es ein Flussaue. Und der Fluss, der überschwemmt das Gebiet aussen dran immer wieder. Und das Gebiet, das geprägt ist vom Gewässer durch die wechselnden Wasserstände, das ist eben eine Auenlandschaft.
1: Viel Natur, viel Fauna und Flora. Ist es auch ein Kraftort?
2: Für mich schon. Also vor allem der Außenbereich hier auf dem Erlebnispfad. Wenn man mal seine Ruhe braucht, eine Pause abschalten oder vielleicht auch Ideen, dann kann man mal über den Erlebnispfad laufen. Und ja, schon geht es einem wieder besser. Oder am Abend, wenn man einen strengen Tag hat, einfach mal noch 10 Minuten her sitzen.
1: Und da könnt ihr vielleicht schon bald selber auftanken, weil wir haben einen tollen Preis für euch. Das etwa am 20.
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5: Im Grossraum Zürich haben wir stockenden Verkehr auf der A1 Nord in Richtung St. Gallen zwischen dem Limmataler Kreuz und dem Gubrisch-Tunnel. A3 Westring Richtung Basel zwischen Durdorf Nord und dem Limmataler Kreuz und beim Autobahnende Wiedecke. Allen unterwegs eine gute Fahrt.
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1: Radio Zürichsee am Samstag und heute entdecken wir das Naturzentrum Thurau zu Flach. Das ist das grösste Auenschutzgebiet vom Schweizer Mittelland. Laut der stellvertretenden Leiterin Sonja Falkner hat es da unter anderem eine spannende Ausstellung.
2: Die hat einen Innenbereich, wo interaktiv Wissen vermittelt wird über eben Flussauen und Thurau im Spezifischen, und einen Aussenbereich, wo man eine kleine Restaue kann direkt vor Ort erleben. Und das kann man sowohl selbstständig machen während unserer Öffnungszeiten oder auch geführt. Wir bieten verschiedene Führungen an oder auch Veranstaltungen. Und natürlich kann man von hier aus dann eben Schutzgebiet von der Thurauer Augen besuchen.
1: Und da sieht man Pflanzen und Tiere, die man sonst im Alltag nicht so sieht. Amphibien, Libellen und sogar Ringelnattern. Natürlich haben wir auch heute für euch einen wunderbaren Preis. Ein Thurauer-Rätsel, das ist ein Escape-Game für 4 bis 6 Personen im Wert von 120 Franken.
2: Man kann sich das so ein bisschen vorstellen wie ein Escape Room, nur dass man nicht aus einem Raum ausbrechen muss, sondern es hat verschiedene Rätsel, die man muss lösen muss, um schlussendlich den Auftrag, den man am Anfang überkommt, zu lösen. Und das ist man zum Teil in der Ausstellung. Man muss verschiedene Tresore knacken, man muss verschiedene Hinweise finden. Also, ich will gerne verraten kommen, zu ausprobieren. Sonst ist es ja nachher nicht mehr spannend und der Verrat ist ja zu viel.
1: Wenn ihr gewinnen und escapen, dann geht auf radiozürichsee.ch oder in unsere App. Dort müsst ihr dann ein Codewort eingeben und das ist heute Eisvogel.
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3: Im Grossraum Zürich stockt es auf der A1 Nordring Richtung St. Gallen zwischen dem Limmataler Kreuz und dem Guberistunnel. A3 Westring Richtung Basel zwischen Durdorf Nord und dem Limmataler Kreuz. Dann haben wir stockenden Verkehr über den Hirzel von Silbruck Richtung Wädischwil. Alle Meldungen gibt es für euch auch jederzeit auf radiozürichsee.ch oder in der Radio Zürichsee App. Allen unterwegs eine gute Fahrt. Es ist 5 vor 2.
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3: Mit dem Dani Kleinbühl. Israel hat den Tod vom Hamas-Militärchef im Gazastreifen bestätigt. Der Is-Saldid al-Haddad sei gestern bei einem israelischen Luftangriff ums Leben gekommen. Das israelische Militär bezeichnet ihn als einen der Architekten vom Hamas-Terrorangriff vom 7. Oktober 2023. Damals haben Hamas und andere Islamisten rund 1200 Menschen zu Israel umgebracht und mehr als 250 in Gazastreifen verschleppt. Hamas hat die Meldung zum Tod von Is-Saldid al-Haddad bis jetzt noch nicht kommentiert. Seine Familie hat aber bestätigt, dass er und seine Frau und eine Tochter beim israelischen Angriff ums Leben gekommen sind. In der Schweiz konsumiert jede sechste Person Alkohol in einem problematischen Ausmass. Viele Menschen mit einem Alkoholproblem holen aus Angst vor Stigmatisierung aber keine Unterstützung. Suchtpräventionsorganisationen wollen das ändern und im Rahmen von einem nationalen Aktionstag Vorurteil abbauen. Die Ursachen von problematischem Alkoholkonsum sind vielfältig und komplex, schreiben die Organisationen. Der nationale Aktionstag zu Alkoholproblemen findet nächste Woche am Donnerstag statt. Vor Swatch-Läden hat es lange Schlangen wegen dem Verkaufsstart von der Royal Pop von Swatch und Audemars Piguet gegeben. Die Uhr ist heute weltweit in einzelnen Swatch-Läden in Verkauf gekommen. In Zürich sind seit dem frühen Morgen rund 400 Personen angestanden, wegen dem Ansturm ins Geschäft früher aufgegangen. In Genf sind sogar über 1000 Leute angestanden. Die Polizei hat den Verkehr müssen regeln.
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3: Es ist wechselhaft mit Sonne, Wolken und zwischendurch Regen. Aktuell messen wir in der Stadt Zürich 12 Grad, Zwetzigen und Schänis sind es 11 Grad. Morgen ist es trocken und ziemlich sonnig. Der Montag fängt noch freundlich an, dann gibt es einzelne Regengüsse.
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4: Radio Zürichsee ist wieder mal unterwegs und heute entdecken wir miteinander das Naturzentrum Thurau zu Flach, das grösste Auenschutzgebiet vom Schweizer Mittelland. Schön, kommt ihr mit, ich bin Martin Diener.
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1: Heute sind wir im Naturzentrum Thurau zu Flach. Auf fast 400 Hektaren gibt es hier in dieser Auenlandschaft ganz viele Tiere und Pflanzen. Und es ist für Gross und Klein ein faszinierendes Naturerlebnis. Ganz wichtig, der Eisvogel. Er ist Symboltier hier. Die stellvertretende Leiterin Sonja Falkner.
2: Der Eisvogel, der ist eben sehr an naturnahe Gewässer gebunden. Und darum bedeutet eigentlich der Eisvogelschutz auch Lebensraumschutz und Lebensraumschutz Eisvogelschutz. Und das Coole ist ja auch, dass der Eisvogel, man sieht es jetzt, er ist zum Vogel vom Jahr gewählt worden, sehr beliebt ist bei der Bevölkerung. Man sagt ihm, er ist eine sogenannte Flaggschifffahrt, also mit dem Schutz vom Eisvogel schützt man auch andere Arten, die man vielleicht nicht so auf dem Radar hat, wie verschiedene Fischarten oder Libellenlarven.
1: Dieses Jahr hat es für den kleinen, wunderschönen Vogel sogar eine Sonderausstellung.
2: Man kann da wie parallel anschauen und auch an den verschiedenen Orten, zum Beispiel über die Nahrung vom Eisvogel lernt man halt gerade dann bei den Tümpeln oder wir haben in der Ausstellung die Brutwand vom Eisvogel nachbauen, wo man sieht, wie er lebt, wo er seine Höhle baut, wo es auch verschiedene Tipps und Tricks dran hat, wenn man ihn zum Beispiel draussen in den Thurauen beobachten kann.
1: Noch mehr über das Naturzentrum, unter anderem das Jubiläum dieses Jahr und einen wunderbaren Preis für euch, das gibt es in der nächsten Halbstunde.
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3: Im Grossraum Zürich stockt es auf der A1 Nordring Richtung St. Gallen zwischen dem Limmataler Kreuz und dem Gubristunnel, A3 Westring Richtung Basel zwischen Urdorf Nord und dem Limmataler Kreuz, Seilbrück Richtung Wädischwil zwischen Seilbrück und Hirzel. Dann gehen wir in die Region Oberland. Zwischen Hinwil und Wetzikon haben wir in beiden Richtungen stockenden Verkehr. Allen unterwegs eine gute Fahrt.
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1: Samstag Nachmittag und wir entdecken heute das Naturzentrum Thurauen zu Flach. Da hat es ein grossartiges Ökosystem. Es ist ein Hotspot von der Biodiversität und dem Artenschutz. Natur kann man in einer Ausstellung und auch direkt in der Natur erleben. Die Frage an die stellvertretende Leiterin Sonja Falkner. Wie sind die Reaktionen der Gäste?
2: Meistens recht begeistert. Also ich hoffe es auf jeden Fall und das sind auch die Rückmeldungen. Wie viele sagen mir, es ist ein mega schönes Gebiet, es ist eben ein cooler Erlebnispfad, sehr interaktive Ausstellung und ich glaube, die meisten Leute gehen dann eben sehr begeistert wieder aus dieser Ausstellung raus.
1: Das Jahr wird übrigens gerade auch noch gefeiert.
2: Wir so vom Naturzentrum haben die Saison das 15-jährige Jubiläum und unsere Stiftung, die Stiftung Bonecco, hat das 30-jährige Jubiläum. Darum haben wir dieses Jahr auch verschiedene Jubiläumsveranstaltungen, nebst den normalen Veranstaltungen, die findet man auch auf unserer Webseite, zusammen auch mit den Kinoanlässen, die wir neu haben. Und die könnte man zum Beispiel super mit einem Besuch auch im Naturzentrum verbinden.
1: Die Webseite ist naturzentrum-thurauen.ch. 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Und das ist heute Eisvogel.
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2: Im Grossraum Zürich stocken es auf der A1 Nordring Richtung St. Gallen zwischen dem Limmataler Kreuz und dem Gubrisch-Tunnel, A3 Westring Richtung Basel zwischen Durdorf Nord und dem Limmataler Kreuz und beim Autobahnende Wiedike. Im Zürcher Oberland stocken es zwischen Hinwil und Wetzikon in beiden Richtungen. Alle Meldungen gibt es für euch auch jederzeit auf radiozürichsee.ch oder in der Radio Zürichsee App. Allen unterwegs eine gute Fahrt. Das ist 5 vor 3.
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2: Mit dem Dani Kleebühl. Die Londoner Polizei steht heute wegen zwei grossen Demonstrationen und dem Fußball-Cup-Final im grossen Einsatz. 4'000 Polizistinnen und Polizisten, Ross, Hunde, Drohnen und Helikopter sind laut Mitteilung aufgeboten worden. Die Polizei rechnet mit 50'000 Menschen bei der Demo von einem rechtsextremen Aktivist. Bis zu 40'000 Personen werden bei einer pro-palästinensischen Kundgebung erwartet. Und dazu anpilgert noch 10'000 Fußballfan zum Final vom FA Cup ins Wembley Stadion. Der britische Innenminister David Lammy hat die Demonstrierenden gewarnt, bei Gewalt werde sofort eingegriffen. An den Gericht seien für Urteil zusätzliche Kapazitäten geschaffen worden. Der Vatikan reagiert mit der Einsetzung von einer neuen Kommission auf den Boom von künstlicher Intelligenz. Das Gremium soll sich mit den Auswirkungen von KI auf den Mensch und die Menschheit befassen und auch mit Fragen von der Würde. Das Thema KI ist dem Papst Leo wichtig. Immer wieder widmet er sich in Ansprachen und öffentlichen Auftritten der KI und den möglichen Risiken. Der Papst plädiert für ein gesundes Bündnis zwischen Technologie und Menschheit. Wer regelmässig Zeit in der Natur verbringt, ist häufig zufriedener im Leben. Das zeigt eine aktuelle internationale Studie. Aufenthalt in der Natur sorgt für ein positives Körpergefühl und trägt zur Erholung bei, heisst es in der Studie, die in einer wissenschaftlichen Fachzeitschrift publiziert worden ist. Laut den Forscherinnen und Forschern leistet die Natur so einen wichtigen Beitrag für die psychische Gesundheit der Menschen. Für die Studie sind über 50'000 Personen aus fast 60 Ländern befragt worden.
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2: Es ist wechselhaft mit Sonne, Wolken und zwischendurch Regen. Aktuell messen wir in der Stadt Zürich 12 Grad, in Rapperswil 10 Grad und in der Flumsenberg sind es 8 Grad. Morgen ist es trocken und ziemlich sonnig. Der Montag fängt noch freundlich an, dann gibt es einzelne Regengüsse.
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3: Wenn ihr im Zürich Oberland unterwegs seid, dort gibt es in diesen Tagen eine Ballung von Minnesänger, Gaukler, Bader und Wegelagerer. Aber alles okay, müsst keine Angst haben. Wir machen miteinander eine Zeitreise nach drei Songs.
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0: durch den Samstag mit Radio Zürichsee und noch mehr Musik für euch. Auf der Warteliste habe ich guten Sound von Queen, Duffy oder Fool's Garden. Zuerst jetzt aber zu anderen Minisängern und Troubadouren, zu Henker, Zofen und Druiden. Zivil ist das Wochenende das Mittelalter-Spektakel. Sind ihr parat für eine Zeitreise? Hört, hört, ihr Weiber und Mannen, im Zürcher Obergau tut sich ein Spektakel begeben, als käme die Vergangenheit wieder zum Leben. So fraget ihr euch, hätten die Menschen von einst schon das gekannt, was uns heute so vertraut? Die holde, unerschrockene Maid, die Zülig Isabel, hat sich in die Archive gewagt und die Pergament durchforstet. Oder anders gesagt, Zeug von heute ist früher übertragen.
1: Wäre er damals mit den kabellosen Kopfhörern am Telefonieren gewesen, wäre er direkt auf dem Scheiterhaufen gelandet, weil die Leute gemeint hätten, ihr redet mit Dämonen. Homeoffice hat es damals gar nicht gegeben. Wer nicht auf dem Feld gestanden ist, ist am nächsten Tag am Pranger vom ganzen Dorf mit faulen Tomaten beschmissen worden. Statt das schnelles WhatsApp vom Arbeiten auszuschicken, dass man doch ein bisschen länger hat, hätte er eine Brieftaube loslassen müssen, in der Hoffnung, dass sie nicht von einem Habicht gefressen wird.

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1: Im Grossraum Zürich staut's auf der A1 Bahn Richtung St. Gallen zwischen Dietikon und dem Gubristunnel. Es stockt auf der A3 Westring Richtung Basel zwischen Durdorf Nord und dem Limmataler Kreuz und beim Autobahnende Wiedecke. Im Zürcher Oberland haben wir stockenden Verkehr zwischen Hinwil und Wetzikon in beiden Richtungen. Allen unterwegs eine gute Fahrt.
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Heute ist ja am Samstag und wir haben ja für euch neu ganz viel gute Musik. Und so viel gute wie gerade jetzt, haben wir selten, weil wir haben ja immer Sättiges. Cyndi Lauper aus den 80er Brats, Inner Circle aus den 90er und eben richtig viel gute Musik gerade jetzt. Der Phil Collins zusammen mit dem Philip Bailey, Easy Lover. Geniessen unsere

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2: Im Grossraum Zürich staut es auf der A1 Bahn Richtung St. Gallen zwischen Dietikon und dem Gubristunnel. Es stockt auf der A3 Westring Richtung Basel zwischen Durdorf Nord und dem Limmataler Kreuz und beim Autobahnende Wiedike. Alle Meldungen gibt es für euch auch jederzeit auf radiozürichsee.ch oder in der Radio Zürichsee App. Allen unterwegs eine gute Fahrt. Es ist 5 vor 4.
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2: Mit dem Dani Krähenbühl. Das Taucherdrama auf den Malediven hat ein weiteres Todesopfer gefordert. Auf der Suche nach 5 toten italienischen Taucherinnen und Tauchern ist jetzt auch noch ein Rettungstaucher ums Leben gekommen. Er hat sich an den schwierigen Bergungsarbeiten in bis zu 60 Meter Tiefe in Unterwasserhöhlen vom Wawu-Atoll beteiligt. Bis jetzt hat erst die Leiche von einem Mann geborgen werden. Die 3 Frauen und 2 Männer sind auf einer wissenschaftlichen Mission gewesen. Bei der Generalprobe zum Eurovision Song Contest zu Wien hat es einen Zwischenfall gegeben. Die schwedische Sängerin Felicia hat nach dem Auftritt einen Kreislaufkollaps erlitten. Es sei unheimlich heiß gewesen und sie sei dehydriert gewesen, heisst es von der schwedischen Delegation. Für den Auftritt heute Abend fühle sie sich fit, sie nehme aber nicht an der Fahnenparade teil. Und sie habe die Erlaubnis bekommen, dass sie sich nach dem Auftritt umziehen darf, damit sie nicht die ganze Zeit im engen Kostüm im Green Room sitzen muss. Für das ESC-Final von heute Abend sind gemäss mehrerer Wettbüro Finnland vor Australien, Griechenland und Israel Top-Favoriten. Die Schweizer Kandidatin Veronika Fusaro hat sich am Donnerstag nicht für das Finale qualifizieren. Rund 1'000 Personen haben in Bern für die Sicherheit von queeren Menschen demonstriert. Sie sind im Rahmen vom Christopher Street Day Bern durch die Altstadt gezogen. Der Christopher Street Day erinnert an den 28. Juni 1969, wo die New Yorker Polizei eine Schwulenbar an der Christopher Street Day an der Christopher Street gestürmt hat. Der Protest, den es nachher gegeben hat, gelten als Geburtsstunde von der Schwulen- und Lesbenbewegung. In Zürich und zu Winterthur wird der Tag im Juli begangen.
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2: Es ist wechselhaft mit Sonne, Wolken und zwischendurch Regen. Aktuell messen wir in der Stadt Zürich und Wesen 11 Grad, in Stäfen sind es 9 Grad. Morgen ist es trocken und ziemlich sonnig. Der Montag fängt noch freundlich an, dann gibt es einzelne Regengüsse.
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3: Auch in dieser Stunde wieder ganz viel Musik für euch. Eine grosse Feiert heute 60 ist. Wir gratulieren so etwa am 20 vor. Und gerade jetzt für euch Whitney Houston, Donna Summer und Pet Shop Boys parat. Gutes Abstieg.
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1: Im Grossraum Zürich staut es auf der H1 Bern Richtung St. Gallen zwischen Dietikon und dem Gubrisch-Tunnel. Es stockt auf der A3 Westring Richtung Basel zwischen Durdorf Nord und dem Limmataler Kreuz und beim Autobahnende Wiedeken. Allen unterwegs eine gute Fahrt.
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Radio Zürichsee mit noch mehr Musik für euch. Aus Bella Italia schon bald der Eros Ramazzotti oder aus England der Brian Ferry. Zuerst jetzt aber ein kleines Sprachexperiment. Es gibt ja Ausdrücke, die auf Deutsch und auf Englisch genau gleich sind. Zum Beispiel Kindergarten heisst Kindergarten. Und ein anderes internationales Wort, das ich auch recht cool finde, Ups. Auf Internationalisch heisst das eben Ups. Ausgeleert, umgekehrt oder was auch immer. Und da hat eine Frau einen Song dazu gemacht. Und diese Frau hat heute sogar Geburtstag. Janet Jackson wird 60, alles Gute. Und natürlich auch allen anderen Geburtskindern alles Gute. Und jetzt eben, ups, aus dem 95. Ups.

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2: Im Grossraum Zürich staut es auf der A1 Bern Richtung St. Gallen zwischen Dietikon und dem Gubrisch-Tunnel und es stockt auf der A3 Westring Richtung Basel zwischen Urdorf Nord und dem Rimmatthaler Kreuz und beim Autobahnende Wiedecke. Alle Meldungen gibt es für euch auch jederzeit auf radiozürichsee.ch oder in der Radio Zürichsee App. Allen unterwegs eine gute Fahrt. Das ist 5 vor 5.
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2: Mit dem Dani Kleinbühl. Israel und auch Hamas haben den Tod vom Hamas-Militärchef im Gazastreifen bestätigt. Der Israelit Al-Haddad ist gestern bei einem israelischen Luftangriff ums Leben gekommen. Das israelische Militär bezeichnet ihn als einen der Architekten vom Hamas-Terrorangriff vom 7. Oktober 2023. Damals haben Hamas und andere Islamisten rund 1200 Menschen zu Israel umgebracht und mehr als 250 in Gazastreifen verschleppt. Der Vatikan reagiert mit der Einsetzung von einer neuen Kommission auf den Boom von künstlicher Intelligenz. Das Gremium soll sich mit den Auswirkungen von KI auf den Mensch und die Menschheit befassen und auch mit Fragen von der Würde. Das Thema KI ist dem Papst Leo wichtig. Immer wieder widmet er sich in Ansprachen und öffentlichen Auftritt der KI und den möglichen Risiken. Der Papst plädiert für ein gesundes Bündnis zwischen Technologie und Menschheit. In der Schweiz konsumiert jede sechste Person Alkohol in einem problematischen Ausmaß. Viele Menschen mit einem Alkoholproblem holen aus Angst vor Stigmatisierung, aber keine Unterstützung. Suchtpräventionsorganisationen wollen das ändern und im Rahmen von einem nationalen Aktionstag Vorurteile abbauen. Die Ursachen von problematischem Alkoholkonsum sind vielfältig und komplex, schreiben die Organisationen. Der nationale Aktionstag zu Alkoholproblemen findet nächste Woche am Donnerstag statt.
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2: Es ist wechselhaft mit auffälligen Wolken und zwischendurch Regen. Aktuell messen wir in der Stadt Zürich und Kilchberg 10 Grad, zu Winterthur sind es 11 Grad. Morgen ist es trocken und ziemlich sonnig. Der Montag fängt noch freundlich an, dann gibt es einzelne Regengüsse.
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3: So in unserem Alter ist es ja so, wenn man einmal etwas gemacht hat, dann ist es sofort Tradition und man macht es jedes Jahr wieder. Ein Ausflug, ein Treffen oder sonst etwas. Genau gleich bei unserem Nostalgie Rewind Festival. Erst einmal gemacht, aber schon fix Tradition. Alles dazu nach 3 Songs.
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3: Im Grossraum Zürich staut es auf der A1 Bern Richtung St. Gallen zwischen Dietikon und dem Gubrisch-Tunnel. Es stockt auf der A3 Westring Richtung Basel zwischen Durdorf Nord und dem Rimmataler Kreuz und beim Autobahnende in Wiedeke. Allen unterwegs eine gute Fahrt.
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Ein Samstagabend hier mit Radio Zürichsee und noch mehr Musik für euch haben wir. Und wir haben den besten Sound für alle Lebenslagen und auch für alle Berufe. Der Beweis gerade jetzt für alle Bäckerinnen und Bäcker, der Song Baker Street parat. Für alle Zahnärzte, einer vom Dr. Alban. Er war ja auch so ein Beisserli-Sager gewesen. Und gerade jetzt einer für alle, die gerade Militärdienst machen oder schon gemacht haben und bald machen. Ein Song, was ganz vielen ADAS, also Angehörige der Armee, amigs schudert. Da ist Status Quo.

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3: Im Grossraum Zürich staut es auf der A1-Bahn Richtung St. Gallen zwischen Dietikon und dem Gubrist-Tunnel. Auf dem Westring Richtung Basel zwischen Durdorf Nord und dem Limmataler Kreuz stockt und stockenden Verkehr auch beim Autobahnende Wiedeke. Alle Meldungen gibt es für euch auch jederzeit auf radiozürichsee.ch oder in der Radio Zürichsee App. Allen unterwegs eine gute Fahrt, das ist 5 vor 6.
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3: Mit dem Dani Kleebühl. Der tote Wal vor der dänischen Insel Anholt ist der Timmy. Das haben die dänischen Behörden bestätigt. Am toten Buckelwal ist ein Tracker gefunden worden. Der Timmy ist Ende März vor der deutschen Ostseeküste gestrandet und dann in einer aufwendigen Rettungsaktion in die Nordsee gebracht worden. Meeresbiologen haben die Aktion kritisiert und gesagt, dass der Timmy krank und schwach ist und dass man ihn doch in Ruhe sterben lassen. Die Stadtpolizei Zürich sucht Zeugen wegen einem schwer verletzten Mann bei der Europabrücke. Der 28-jährige Spanier ist heute Morgen auf dem Klosterfahrweg entdeckt worden. Mit schweren Verletzungen ist er ins Spital gebracht worden. Laut Mitteilung von der Stadtpolizei Zürich ist noch unklar, wie es zu diesen Verletzungen gekommen ist. Darum werden die Personen gesucht, die heute Morgen zwischen 6 und 7 hinter dem Restaurant Hönkerhof verdächtige Beobachtungen gemacht haben. Bei mehreren Unfällen auf der Autobahn A12 im Kanton Freiburg sind 10 Menschen verletzt worden. Insgesamt sind gestern Abend 19 Fahrzeuge in 5 Unfälle verwickelt gewesen, wie die Kantonspolizei Freiburg mitteilt. Die Unfallserie hat es wegen winterlichen Verhältnissen gegeben. Unter den Verletzten ist auch eine Polizistin. Das Polizeiauto ist zur Sicherung von einer Unfallstelle auf dem Standstreifen gestanden und dabei gerammt worden. Die Autobahn hat für mehrere Stunden gesperrt werden. In der letzten Runde der deutschen Bundesliga ist der Abstieg von St. Pauli und Heidenheim besiegelt worden. Die Hamburger haben das Direktduell gegen Wolfsburg 1-3 verloren. Heidenheim verliert 0-2 gegen Mainz.
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3: Es ist wechselhaft mit auffälligen Wolken und zwischendurch Regen. Aktuell messen wir in der Stadt Zürich 11 Grad, zu Oster 10 Grad und zu Affoltern einmal bis ins 9 Grad. Morgen ist es trocken und ziemlich sonnig. Der Montag fängt noch freundlich an, dann gibt es einzelne Regengüsse.

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1: Im Grossraum Zürich staut es immer noch auf der A1 Bern Richtung St. Gallen zwischen Tietiken und dem Gubristunnel. Es stockt A3 Westring Richtung Basel zwischen Durdorf Nord und dem Limmataler Kreuz und beim Autobahnende Wiedecke. Allen unterwegs eine gute Fahrt.
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1: Im Grossraum Zürich staut es auf der A1 Bahn Richtung St. Gallen zwischen Dietikon und dem Gubrisch-Tunnel und es stockt auf der A3 Westring Richtung Basel zwischen Urdorf Nord und dem Limmataler Kreuz und beim Autobahnende Wiedecken. Alle Meldungen gibt es für euch auch jederzeit auf radiozürichsee.ch oder in der Radio Zürichsee App. Allen unterwegs eine gute Fahrt. Es wird 5 vor 7.
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1: Mit dem Dani Kleinbühl. In der norditalienischen Stadt Modena ist ein Mann mit einem Auto in eine Menschenmenge gefahren. Laut Bürgermeister sind 7 Menschen verletzt worden, 2 davon schwer. Der Fahrer habe versucht zu flüchten und sei mit einem Messer in der Hand ausgestiegen. Er habe aber überwältigt werden. Über die Hintergründe ist noch nichts bekannt. Der tote Wal vor der dänischen Insel Anholt ist der Timi. Das haben die dänischen Behörden bestätigt. Am toten Buckelwal ist ein Tracker gefunden worden. Der Timi ist Ende März vor der deutschen Ostseeküste gestrandet und dann in einer aufwendigen Rettungsaktion in die Nordsee gebracht worden. Meeresbiologen haben die Aktion kritisiert und gesagt, dass der Timi krank und schwach ist und dass man ihn doch in Ruhe sterben lassen. In einer Wohnung im Zürcher Kreis 10 hat es eine schwere Gewalttat gegeben. Wie die Stadtpolizei schreibt, ist es nach ersten Erkenntnissen in der Nacht zu einem Streit zwischen 2 Männern gekommen. Dabei ist ein 42-jähriger Äthiopier schwer verletzt worden. Der mutmaßliche Täter ist ein 34-jähriger Eritreer. Er ist noch am Tatort verhaftet worden. In der letzten Runde der Super League sind die 3 heutigen Spiele in der Halbzeitpause. GC schont die Spieler für die Barrage und ist mit der U21 auf Lausanne gefahren. Das junge Team führt aber mit 2-0. Beim FC Zürich hat der langjährige Captain und Goalie Yannick Brecher sein Abschiedsspiel gegen Servette Staats 0-1. Und der Absteiger Winterthur trifft in seinem letzten Super League-Spiel auf Luzern und ist ebenfalls mit 0-1 im Rückstand.
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1: Es ist wechselhaft mit auffälligen Wolken und zwischendurch Regen. Aktuell messen wir in der Stadt Zürich und Gladbruck 11 Grad, zu Schmerken sind es 10 Grad. Morgen ist es trocken und ziemlich sonnig. Der Montag fängt noch freundlich an, dann gibt es einzelne Regengüsse.
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